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1: Einen schönen guten Morgen, es ist kurz nach 5 Uhr.
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2: Der Blick auf die Wetterkarte mit Julia Kersten. Im Süden und Westen zieht Regen auf, der stellenweise richtig kräftig wird. Im Tagesverlauf sind dort auch vereinzelte Gewitter möglich. Im Norden und Osten zeigt sich dagegen immer wieder die Sonne und es bleibt meistens trocken. Die Höchstwerte liegen generell zwischen 19 und 25 Grad, ganz im Südwesten sind sogar bis zu 28 Grad möglich. Dazu weht ein mäßiger, in Böen auch starker Wind aus Südwest bis West. In der Nacht bleibt es verbreitet bewölkt mit weiteren Regenschauern, im Norden und Nordwesten sind zudem einzelne Gewitter dabei. Direkt an den Alpen lockert es dagegen hin und wieder auf und es bleibt meist trocken. Die Temperaturen sinken auf 17 bis 13 Grad.
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1: Willkommen zum heutigen Kalenderblatt auf Radio Retrowelle. Wir schreiben Mittwoch, den 19. August. Heute feiern wir zunächst einen Jahrestag, ohne den es vermutlich weder Familienalben noch Urlaubsbilder in ihrer heutigen Form gäbe. Am 19. August 1839 wurde in Paris das Verfahren der Daguerreotypie öffentlich vorgestellt. Louis Daguerre hatte damit eines der ersten praxistauglichen fotografischen Verfahren entwickelt. Das Bild entstand auf einer versilberten Kupferplatte und ließ sich, anders als ein heutiges Foto, nicht beliebig vervielfältigen. Dennoch begann damit der Siegeszug der Fotografie. Am 19. August 1909 fand auf einer neuen Rennstrecke in Indianapolis das erste Autorennen statt. Der Indianapolis Motor Speedway entwickelte sich später zu einer der berühmtesten Motorsportstätten der Welt. Die ersten Rennen verliefen allerdings alles andere als glatt. Die damalige Oberfläche aus Schotter und Teer erwies sich als gefährlich, weswegen man die Strecke kurz darauf mit Millionen Ziegelsteinen befestigte. Daher stammt auch der bis heute gebräuchliche Beiname The Brickyard. Und am 19. August 1964 startete der Kommunikationssatellit SINCOM 3. Er erreichte später als erster Satellit eine geostationäre Umlaufbahn. Das bedeutet, von der Erde aus betrachtet blieb er scheinbar immer über derselben Stelle stehen. Eine Technik, die für die moderne Satellitenkommunikation von grundlegender Bedeutung wurde. Zu den heutigen Geburtstagskindern. Der britische Sänger Billy J. Kramer wird heute 83 Jahre alt. Mit seiner Begleitgruppe The Dakotas hat er in den 60er Jahren Erfolge wie Bad to Me und Little Children. Elliot Lurie wird 78. Als Sänger der Gruppe Looking Glass ist seine Stimme auf den 1972er Klassiker Brandy, You're a Fine Girl zu hören. Joey Tempest, Sänger der schwedischen Gruppe Europe, feiert seinen 63. Geburtstag. Er schrieb auch deren Welthit The Final Countdown. Und die amerikanische Sängerin Lee Ann Womack wird heute 60. Mit I Hope You Dance gelang ihr um die Jahrtausendwende ein großer Erfolg weit über das Country-Publikum hinaus. Wir gratulieren ganz herzlich und auch Ihnen, wenn Sie heute zu den Geburtstagskindern gehören.
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1: Es ist kurz nach 6 Uhr.
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2: In der Redaktion Gisela Hoff. Großbritannien startet gemeinsam mit Forschungseinrichtungen und Google einen neuartigen Versuch für klimafreundlicheres Fliegen. Bei Operation Blue Skies soll über dem Nordatlantik untersucht werden, wie sich klimaschädliche Kondensstreifen im normalen Flugverkehr gezielt vermeiden lassen. Dafür sollen Flugzeuge unter realen Bedingungen getestet werden. Ziel ist es, den Einfluss des Luftverkehrs auf das Klima zu verringern. Der Arbeitsmarkt in Deutschland bekommt auch im Dienstleistungsbereich die schwache Wirtschaftslage zu spüren. Im zweiten Quartal sank die Zahl der Beschäftigten dort erstmals seit der Corona-Krise wieder im Vergleich zum Vorjahreszeitraum. Insgesamt waren 27.000 Menschen weniger in Dienstleistungen tätig. Ein Rückgang um 0,1%. Während der öffentliche Dienst sowie Erziehung und Gesundheit weiter zulegten, gab es vor allem bei Handel, Verkehr und Gastgewerbe einen deutlichen Rückgang von über 1%. Nach den jüngsten Regenfällen zeichnet sich am Rhein eine leichte Entspannung der extremen Niedrigwassersituation ab. Am Pegel Düsseldorf soll der Wasserstand heute wieder auf etwa 5 Zentimeter steigen. Zuvor war dort ein historischer Tiefststand im Minusbereich erreicht worden. Für Samstag werden rund 23 Zentimeter erwartet. Damit bliebe der Rhein allerdings weiterhin deutlich unter dem normalen Niveau, das in Düsseldorf im Zeitraum von 2010 bis 2020 durchschnittlich bei 257 Zentimetern lag. Für eine Verankerung der Klimaanpassung als gemeinsame Aufgabe von Bund und Ländern könnte es im Bundestag eine Mehrheit geben. SPD, Grüne und Linke unterstützen den Vorstoß grundsätzlich. Voraussetzung wäre allerdings, dass auch CDU und CSU als Koalitionspartner zustimmen. Aus dem Kanzleramt kommen dagegen Vorbehalte. Staatsminister Amthor plädiert zunächst dafür, die bereits vorhandenen Möglichkeiten für besseren Klimaschutz und Anpassung an Folgen des Klimawandels stärker zu nutzen, statt das Grundgesetz zu ändern.
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3: Der Blick auf die Wetterkarte mit Julia Kersten. Im Süden und Westen zieht Regen auf, der stellenweise richtig kräftig wird. Im Tagesverlauf sind dort auch vereinzelte Gewitter möglich. Im Norden und Osten zeigt sich dagegen immer wieder die Sonne und es bleibt meistens trocken. Die Höchstwerte liegen generell zwischen 19 und 25 Grad, ganz im Südwesten sind sogar bis zu 28 Grad möglich. Dazu weht ein mäßiger, in Böen auch starker Wind aus Südwest bis West. In der Nacht bleibt es verbreitet bewölkt mit weiteren Regenschauern, im Norden und Nordwesten sind zudem einzelne Gewitter dabei. Direkt an den Alpen lockert es dagegen hin und wieder auf und es bleibt meist trocken. Die Temperaturen sinken auf 17 bis 13 Grad.
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1: Ein Blick auf die Uhr, es ist kurz nach 7.
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2: In der Redaktion Gisela Hoff. Großbritannien startet gemeinsam mit Forschungseinrichtungen und Google einen neuartigen Versuch für klimafreundlicheres Fliegen. Bei Operation Blue Skies soll über dem Nordatlantik untersucht werden, wie sich klimaschädliche Kondensstreifen im normalen Flugverkehr gezielt vermeiden lassen. Dafür sollen Flugzeuge unter realen Bedingungen getestet werden. Ziel ist es, den Einfluss des Luftverkehrs auf das Klima zu verringern. Der Arbeitsmarkt in Deutschland bekommt auch im Dienstleistungsbereich die schwache Wirtschaftslage zu spüren. Im zweiten Quartal sank die Zahl der Beschäftigten dort erstmals seit der Corona-Krise wieder im Vergleich zum Vorjahreszeitraum. Insgesamt waren 27.000 Menschen weniger in Dienstleistungen tätig. Ein Rückgang um 0,1%. Während der öffentliche Dienst sowie Erziehung und Gesundheit weiter zulegten, gab es vor allem bei Handel, Verkehr und Gastgewerbe einen deutlichen Rückgang von über 1%. Nach den jüngsten Regenfällen zeichnet sich am Rhein eine leichte Entspannung der extremen Niedrigwassersituation ab. Am Pegel Düsseldorf soll der Wasserstand heute wieder auf etwa 5 Zentimeter steigen. Zuvor war dort ein historischer Tiefststand im Minusbereich erreicht worden. Für Samstag werden rund 23 Zentimeter erwartet. Damit bliebe der Rhein allerdings weiterhin deutlich unter dem normalen Niveau, das in Düsseldorf im Zeitraum von 2010 bis 2020 durchschnittlich bei 257 Zentimetern lag. Für eine Verankerung der Klimaanpassung als gemeinsame Aufgabe von Bund und Ländern könnte es im Bundestag eine Mehrheit geben. SPD, Grüne und Linke unterstützen den Vorstoß grundsätzlich. Voraussetzung wäre allerdings, dass auch CDU und CSU als Koalitionspartner zustimmen. Aus dem Kanzleramt kommen dagegen Vorbehalte. Staatsminister Amthor plädiert zunächst dafür, die bereits vorhandenen Möglichkeiten für besseren Klimaschutz und Anpassung an Folgen des Klimawandels stärker zu nutzen, statt das Grundgesetz zu ändern.
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3: Der Blick auf die Wetterkarte mit Julia Kersten. Im Süden und Westen zieht Regen auf, der stellenweise richtig kräftig wird. Im Tagesverlauf sind dort auch vereinzelte Gewitter möglich. Im Norden und Osten zeigt sich dagegen immer wieder die Sonne und es bleibt meistens trocken. Die Höchstwerte liegen generell zwischen 19 und 25 Grad, ganz im Südwesten sind sogar bis zu 28 Grad möglich. Dazu weht ein mäßiger, in Böen auch starker Wind aus Südwest bis West. In der Nacht bleibt es verbreitet bewölkt mit weiteren Regenschauern, im Norden und Nordwesten sind zudem einzelne Gewitter dabei. Direkt an den Alpen lockert es dagegen hin und wieder auf und es bleibt meist trocken. Die Temperaturen sinken auf 17 bis 13 Grad.

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1: Und damit ist es kurz nach 8 Uhr.
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2: In der Redaktion Gisela Hoff. Großbritannien startet gemeinsam mit Forschungseinrichtungen und Google einen neuartigen Versuch für klimafreundlicheres Fliegen. Bei Operation Blue Skies soll über dem Nordatlantik untersucht werden, wie sich klimaschädliche Kondensstreifen im normalen Flugverkehr gezielt vermeiden lassen. Dafür sollen Flugzeuge unter realen Bedingungen getestet werden. Ziel ist es, den Einfluss des Luftverkehrs auf das Klima zu verringern. Der Arbeitsmarkt in Deutschland bekommt auch im Dienstleistungsbereich die schwache Wirtschaftslage zu spüren. Im zweiten Quartal sank die Zahl der Beschäftigten dort erstmals seit der Corona-Krise wieder im Vergleich zum Vorjahreszeitraum. Insgesamt waren 27.000 Menschen weniger in Dienstleistungen tätig. Ein Rückgang um 0,1%. Während der öffentliche Dienst sowie Erziehung und Gesundheit weiter zulegten, gab es vor allem bei Handel, Verkehr und Gastgewerbe einen deutlichen Rückgang von über 1%. Nach den jüngsten Regenfällen zeichnet sich am Rhein eine leichte Entspannung der extremen Niedrigwassersituation ab. Am Pegel Düsseldorf soll der Wasserstand heute wieder auf etwa 5 Zentimeter steigen. Zuvor war dort ein historischer Tiefststand im Minusbereich erreicht worden. Für Samstag werden rund 23 Zentimeter erwartet. Damit bliebe der Rhein allerdings weiterhin deutlich unter dem normalen Niveau, das in Düsseldorf im Zeitraum von 2010 bis 2020 durchschnittlich bei 257 Zentimetern lag. Für eine Verankerung der Klimaanpassung als gemeinsame Aufgabe von Bund und Ländern könnte es im Bundestag eine Mehrheit geben. SPD, Grüne und Linke unterstützen den Vorstoß grundsätzlich. Voraussetzung wäre allerdings, dass auch CDU und CSU als Koalitionspartner zustimmen. Aus dem Kanzleramt kommen dagegen Vorbehalte. Staatsminister Amthor plädiert zunächst dafür, die bereits vorhandenen Möglichkeiten für besseren Klimaschutz und Anpassung an Folgen des Klimawandels stärker zu nutzen, statt das Grundgesetz zu ändern.
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3: Der Blick auf die Wetterkarte mit Julia Kersten. Im Süden und Westen zieht Regen auf, der stellenweise richtig kräftig wird. Im Tagesverlauf sind dort auch vereinzelte Gewitter möglich. Im Norden und Osten zeigt sich dagegen immer wieder die Sonne und es bleibt meistens trocken. Die Höchstwerte liegen generell zwischen 19 und 25 Grad, ganz im Südwesten sind sogar bis zu 28 Grad möglich. Dazu weht ein mäßiger, in Böen auch starker Wind aus Südwest bis West. In der Nacht bleibt es verbreitet bewölkt mit weiteren Regenschauern. Im Norden und Nordwesten sind zudem einzelne Gewitter dabei. Direkt an den Alpen lockert es dagegen hin und wieder auf und es bleibt meist trocken. Die Temperaturen sinken auf 17 bis 13 Grad.
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1: Willkommen zum heutigen Kalenderblatt auf Radio Retrowelle. Wir schreiben Mittwoch, den 19. August. Heute feiern wir zunächst einen Jahrestag, ohne den es vermutlich weder Familienalben noch Urlaubsbilder in ihrer heutigen Form gäbe. Am 19. August 1839 wurde in Paris das Verfahren der Daguerreotypie öffentlich vorgestellt. Louis Daguerre hatte damit eines der ersten praxistauglichen fotografischen Verfahren entwickelt. Das Bild entstand auf einer versilberten Kupferplatte und ließ sich, anders als ein heutiges Foto, nicht beliebig vervielfältigen. Dennoch begann damit der Siegeszug der Fotografie. Am 19. August 1909 fand auf einer neuen Rennstrecke in Indianapolis das erste Autorennen statt. Der Indianapolis Motor Speedway entwickelte sich später zu einer der berühmtesten Motorsportstätten der Welt. Die ersten Rennen verliefen allerdings alles andere als glatt. Die damalige Oberfläche aus Schotter und Teer erwies sich als gefährlich, weswegen man die Strecke kurz darauf mit Millionen Ziegelsteinen befestigte. Daher stammt auch der bis heute gebräuchliche Beiname The Brickyard. Und am 19. August 1964 startete der Kommunikationssatellit SINCOM 3. Er erreichte später als erster Satellit eine geostationäre Umlaufbahn. Das bedeutet, von der Erde aus betrachtet blieb er scheinbar immer über derselben Stelle stehen. Eine Technik, die für die moderne Satellitenkommunikation von grundlegender Bedeutung wurde. Zu den heutigen Geburtstagskindern. Der britische Sänger Billy J. Kramer wird heute 83 Jahre alt. Mit seiner Begleitgruppe The Dakotas hat er in den 60er Jahren Erfolge wie Bad to Me und Little Children. Elliot Lurie wird 78. Als Sänger der Gruppe Looking Glass ist seine Stimme auf den 1972er Klassiker Brandy, You're a Fine Girl zu hören. Joey Tempest, Sänger der schwedischen Gruppe Europe, feiert seinen 63. Geburtstag. Er schrieb auch deren Welthit The Final Countdown. Und die amerikanische Sängerin Lee Ann Womack wird heute 60. Mit I Hope You Dance gelang ihr um die Jahrtausendwende ein großer Erfolg weit über das Country-Publikum hinaus. Wir gratulieren ganz herzlich und auch Ihnen, wenn Sie heute zu den Geburtstagskindern gehören.
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1: Es ist kurz nach 9 Uhr.
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2: Mit Gisela Hoff. Deutschland stellt weitere 11 Millionen Euro für den Kampf gegen die Ebola-Epidemie in der Demokratischen Republik Kongo bereit. Das Entwicklungsministerium bestätigte die Aufstockung der bisherigen Unterstützung. Trotz knapperer finanzieller Spielräume müsse Deutschland gerade in Krisen handlungsfähig bleiben. Mit den zusätzlichen Mitteln soll die Ebola-Bekämpfung im Kongo weiter unterstützt werden. Großbritannien startet gemeinsam mit Forschungseinrichtungen und Google einen neuartigen Versuch für klimafreundlicheres Fliegen. Bei Operation Blue Skies soll über dem Nordatlantik untersucht werden, wie sich klimaschädliche Kondensstreifen im normalen Flugverkehr gezielt vermeiden lassen. Dafür sollen Flugzeuge unter realen Bedingungen getestet werden. Ziel ist es, den Einfluss des Luftverkehrs auf das Klima zu verringern. Der Arbeitsmarkt in Deutschland bekommt auch im Dienstleistungsbereich die schwache Wirtschaftslage zu spüren. Im zweiten Quartal sank die Zahl der Beschäftigten dort erstmals seit der Corona-Krise wieder im Vergleich zum Vorjahreszeitraum. Insgesamt waren 27.000 Menschen weniger in Dienstleistungen tätig. Ein Rückgang um 0,1%. Während der öffentliche Dienst sowie Erziehung und Gesundheit weiter zulegten, gab es vor allem bei Handel, Verkehr und Gastgewerbe einen deutlichen Rückgang von über 1%. Nach den jüngsten Regenfällen zeichnet sich am Rhein eine leichte Entspannung der extremen Niedrigwassersituation ab. Am Pegel Düsseldorf soll der Wasserstand heute wieder auf etwa 5 Zentimeter steigen. Zuvor war dort ein historischer Tiefststand im Minusbereich erreicht worden. Für Samstag werden rund 23 Zentimeter erwartet. Damit bliebe der Rhein allerdings weiterhin deutlich unter dem normalen Niveau, das in Düsseldorf im Zeitraum von 2010 bis 2020 durchschnittlich bei 257 Zentimetern lag.
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3: Der Blick auf die Wetterkarte mit Julia Kersten. Im Süden und Westen zieht Regen auf, der stellenweise richtig kräftig wird. Im Tagesverlauf sind dort auch vereinzelte Gewitter möglich. Im Norden und Osten zeigt sich dagegen immer wieder die Sonne und es bleibt meistens trocken. Die Höchstwerte liegen generell zwischen 19 und 25 Grad, ganz im Südwesten sind sogar bis zu 28 Grad möglich. Dazu weht ein mäßiger, in Böen auch starker Wind aus Südwest bis West. In der Nacht bleibt es verbreitet bewölkt mit weiteren Regenschauern, im Norden und Nordwesten sind zudem einzelne Gewitter dabei. Direkt an den Alpen lockert es dagegen hin und wieder auf und es bleibt meist trocken. Die Temperaturen sinken auf 17 bis 13 Grad.

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1: Und damit ein Blick auf die Uhr. Es ist kurz nach 10.
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2: Mit Gisela Hoff. Deutschland stellt weitere 11 Millionen Euro für den Kampf gegen die Ebola-Epidemie in der Demokratischen Republik Kongo bereit. Das Entwicklungsministerium bestätigte die Aufstockung der bisherigen Unterstützung. Trotz knapperer finanzieller Spielräume müsse Deutschland gerade in Krisen handlungsfähig bleiben. Mit den zusätzlichen Mitteln soll die Ebola-Bekämpfung im Kongo weiter unterstützt werden. Großbritannien startet gemeinsam mit Forschungseinrichtungen und Google einen neuartigen Versuch für klimafreundlicheres Fliegen. Bei Operation Blue Skies soll über dem Nordatlantik untersucht werden, wie sich klimaschädliche Kondensstreifen im normalen Flugverkehr gezielt vermeiden lassen. Dafür sollen Flugzeuge unter realen Bedingungen getestet werden. Ziel ist es, den Einfluss des Luftverkehrs auf das Klima zu verringern. Der Arbeitsmarkt in Deutschland bekommt auch im Dienstleistungsbereich die schwache Wirtschaftslage zu spüren. Im zweiten Quartal sank die Zahl der Beschäftigten dort erstmals seit der Corona-Krise wieder im Vergleich zum Vorjahreszeitraum. Insgesamt waren 27.000 Menschen weniger in Dienstleistungen tätig. Ein Rückgang um 0,1%. Während der öffentliche Dienst sowie Erziehung und Gesundheit weiter zulegten, gab es vor allem bei Handel, Verkehr und Gastgewerbe einen deutlichen Rückgang von über 1%. Nach den jüngsten Regenfällen zeichnet sich am Rhein eine leichte Entspannung der extremen Niedrigwassersituation ab. Am Pegel Düsseldorf soll der Wasserstand heute wieder auf etwa 5 cm steigen. Zuvor war dort ein historischer Tiefststand im Minusbereich erreicht worden. Für Samstag werden rund 23 cm erwartet. Damit bliebe der Rhein allerdings weiterhin deutlich unter dem normalen Niveau, das in Düsseldorf im Zeitraum von 2010 bis 2020 durchschnittlich bei 257 Zentimetern lag.
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3: Der Blick auf die Wetterkarte mit Julia Kersten. Im Süden und Westen zieht Regen auf, der stellenweise richtig kräftig wird. Im Tagesverlauf sind dort auch vereinzelte Gewitter möglich. Im Norden und Osten zeigt sich dagegen immer wieder die Sonne und es bleibt meistens trocken. Die Höchstwerte liegen generell zwischen 19 und 25 Grad, ganz im Südwesten sind sogar bis zu 28 Grad möglich. Dazu weht ein mäßiger, in Böen auch starker Wind aus Südwest bis West. In der Nacht bleibt es verbreitet bewölkt mit weiteren Regenschauern, im Norden und Nordwesten sind zudem einzelne Gewitter dabei. Direkt an den Alpen lockert es dagegen hin und wieder auf und es bleibt meist trocken. Die Temperaturen sinken auf 17 bis 13 Grad.

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1: Es ist kurz nach 11 Uhr.
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2: Mit Gisela Hoff. Deutschland stellt weitere 11 Millionen Euro für den Kampf gegen die Ebola-Epidemie in der Demokratischen Republik Kongo bereit. Das Entwicklungsministerium bestätigte die Aufstockung der bisherigen Unterstützung. Trotz knapperer finanzieller Spielräume müsse Deutschland gerade in Krisen handlungsfähig bleiben. Mit den zusätzlichen Mitteln soll die Ebola-Bekämpfung im Kongo weiter unterstützt werden. Großbritannien startet gemeinsam mit Forschungseinrichtungen und Google einen neuartigen Versuch für klimafreundlicheres Fliegen. Bei Operation Blue Skies soll über dem Nordatlantik untersucht werden, wie sich klimaschädliche Kondensstreifen im normalen Flugverkehr gezielt vermeiden lassen. Dafür sollen Flugzeuge unter realen Bedingungen getestet werden. Ziel ist es, den Einfluss des Luftverkehrs auf das Klima zu verringern. Der Arbeitsmarkt in Deutschland bekommt auch im Dienstleistungsbereich die schwache Wirtschaftslage zu spüren. Im zweiten Quartal sank die Zahl der Beschäftigten dort erstmals seit der Corona-Krise wieder im Vergleich zum Vorjahreszeitraum. Insgesamt waren 27.000 Menschen weniger in Dienstleistungen tätig. Ein Rückgang um 0,1%. Während der öffentliche Dienst sowie Erziehung und Gesundheit weiter zulegten, gab es vor allem bei Handel, Verkehr und Gastgewerbe einen deutlichen Rückgang von über 1%. Nach den jüngsten Regenfällen zeichnet sich am Rhein eine leichte Entspannung der extremen Niedrigwassersituation ab. Am Pegel Düsseldorf soll der Wasserstand heute wieder auf etwa 5 Zentimeter steigen. Zuvor war dort ein historischer Tiefststand im Minusbereich erreicht worden. Für Samstag werden rund 23 Zentimeter erwartet. Damit bliebe der Rhein allerdings weiterhin deutlich unter dem normalen Niveau, das in Düsseldorf im Zeitraum von 2010 bis 2020 durchschnittlich bei 257 Zentimetern lag.
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3: Der Blick auf die Wetterkarte mit Julia Kersten. Im Süden und Westen zieht Regen auf, der stellenweise richtig kräftig wird. Im Tagesverlauf sind dort auch vereinzelte Gewitter möglich. Im Norden und Osten zeigt sich dagegen immer wieder die Sonne und es bleibt meistens trocken. Die Höchstwerte liegen generell zwischen 19 und 25 Grad, ganz im Südwesten sind sogar bis zu 28 Grad möglich. Dazu weht ein mäßiger, in Böen auch starker Wind aus Südwest bis West. In der Nacht bleibt es verbreitet bewölkt mit weiteren Regenschauern, im Norden und Nordwesten sind zudem einzelne Gewitter dabei. Direkt an den Alpen lockert es dagegen hin und wieder auf und es bleibt meist trocken. Die Temperaturen sinken auf 17 bis 13 Grad.

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1: Willkommen zum heutigen Kalenderblatt auf Radio Retrowelle. Wir schreiben Mittwoch, den 19. August. Heute feiern wir zunächst einen Jahrestag, ohne den es vermutlich weder Familienalben noch Urlaubsbilder in ihrer heutigen Form gäbe. Am 19. August 1839 wurde in Paris das Verfahren der Daguerreotypie öffentlich vorgestellt. Louis Daguerre hatte damit eines der ersten praxistauglichen fotografischen Verfahren entwickelt. Das Bild entstand auf einer versilberten Kupferplatte und ließ sich, anders als ein heutiges Foto, nicht beliebig vervielfältigen. Dennoch begann damit der Siegeszug der Fotografie. Am 19. August 1909 fand auf einer neuen Rennstrecke in Indianapolis das erste Autorennen statt. Der Indianapolis Motor Speedway entwickelte sich später zu einer der berühmtesten Motorsportstätten der Welt. Die ersten Rennen verliefen allerdings alles andere als glatt. Die damalige Oberfläche aus Schotter und Teer erwies sich als gefährlich, weswegen man die Strecke kurz darauf mit Millionen Ziegelsteinen befestigte. Daher stammt

0: auch der bis heute gebräuchliche Beiname The Brickyard. Und am 19. August 1964 startete der Kommunikationssatellit SINCOM 3. Er erreichte später als erster Satellit eine geostationäre Umlaufbahn. Das bedeutet, von der Erde aus betrachtet blieb er scheinbar immer über derselben Stelle stehen. Eine Technik, die für die moderne Satellitenkommunikation von grundlegender Bedeutung wurde. Zu den heutigen Geburtstagskindern. Der britische Sänger Billy J. Kramer wird heute 83 Jahre alt. Mit seiner Begleitgruppe The Dakotas hat er in den 60er Jahren Erfolge wie Bad to Me und Little Children. Elliot Lurie wird 78. Als Sänger der Gruppe Looking Glass ist seine Stimme auf dem 1972er Klassiker Brandy, You're a Fine Girl zu hören. Joey Tempest, Sänger der schwedischen Gruppe Europe, feiert seinen 63. Geburtstag. Er schrieb auch deren Welthit The Final Countdown. Und die amerikanische Sängerin Lee Ann Womack wird heute 60. Mit I Hope You Dance gelang ihr um die Jahrtausendwende ein großer Erfolg weit über das Country-Publikum hinaus. Wir gratulieren ganz herzlich und auch Ihnen, wenn Sie heute zu den Geburtstagskindern gehören.
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1: Ein Blick auf die Uhr, es ist kurz nach 12.
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2: Im Studio ist Michael Mien. Südkorea und die USA verkürzen ihre derzeit laufenden Militärübungen deutlich. Das aktuelle Manöver soll auf Wunsch der USA bereits am Freitag und damit rund zur Hälfte der ursprünglich geplanten Dauer enden. Vorgesehen war eine Fortsetzung bis zum 27. August. Nach Medienberichten soll weiterhin die Abwehr eines möglichen nordkoreanischen Angriffs trainiert werden. Eine geplante Gegenoffensive soll dagegen gestrichen worden sein. Offiziell bestätigt wurde das bislang nicht. An dem auf den Seychellen gestrandeten Trainingsflug der Bundeswehr gibt es weiterhin Kritik. Wegen eines technischen Defektes musste die Maschine auf der Inselgruppe zwischenlanden und den Flug dort abbrechen. Das Verteidigungsministerium bezeichnet die Reise als Ausbildung für besondere Flugbedingungen. Eine spezielle Afrika-Ausbildung ist in der zivilen Luftfahrt allerdings nicht üblich, so die Kritik von Luftfahrt- und Trainingsexperten. Gleichzeitig sorgen die Leerflüge der Regierungsmaschinen ebenfalls weiter für Kritik. So wurden im ersten Halbjahr über 300 Teilstrecken aus verschiedenen Gründen ohne Passagiere geflogen. Die vorübergehende Lockerung des Sonntagsfahrverbots für Lastwagen hat nach Einschätzung des ADAC bislang keine größeren Auswirkungen auf den Verkehr. Am vergangenen Sonntag wurden sogar weniger Staus registriert als eine Woche zuvor. Im Vergleich zum Vorjahreszeitraum gab es ebenfalls keine auffälligen Veränderungen. Zwar lag die Zahl der Staus etwas höher als 2025, dafür waren sie im Schnitt kürzer und schneller wieder aufgelöst. Weitere Meldungen jetzt mit Gisela Hoff.
3: Deutschland stellt weitere 11 Millionen Euro für den Kampf gegen die Ebola-Epidemie in der Demokratischen Republik Kongo bereit. Das Entwicklungsministerium bestätigte die Aufstockung der bisherigen Unterstützung. Trotz knapperer finanzieller Spielräume müsse Deutschland gerade in Krisen handlungsfähig bleiben. Mit den zusätzlichen Mitteln soll die Ebola-Bekämpfung im Kongo weiter unterstützt werden. Der Arbeitsmarkt in Deutschland bekommt auch im Dienstleistungsbereich die schwache Wirtschaftslage zu spüren. Im zweiten Quartal sank die Zahl der Beschäftigten dort erstmals seit der Corona-Krise wieder im Vergleich zum Vorjahreszeitraum. Insgesamt waren 27.000 Menschen weniger in Dienstleistungen tätig, ein Rückgang um 0,1%.
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4: In der Wetterredaktion Julia Kersten. Ein kräftiges Regenband zieht heute einmal quer über das Land, lässt aber im Tagesverlauf langsam nach. Im Norden und direkt an den Alpen gibt es einige Schauer und einzelne Gewitter, überall sonst bleibt es bei einem Mix aus Sonne und Wolken meistens trocken. Die Höchstwerte liegen zwischen 20 und 25 Grad, ganz im Süden sind noch einmal bis zu 28 Grad möglich. Dazu weht ein mäßiger und teils böiger Westwind, an den Küsten gibt es sogar stürmische Böen. In der Nacht regnet es vor allem im Süden bei dichten Wolken, auch an der Nordsee zieht der ein oder andere Schauer oder ein Gewitter vorbei. In den anderen Regionen bleibt es bei lockeren Wolken gebietsweise trocken. Die Temperaturen sinken auf 17 bis 12 Grad.

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1: Und damit ist es kurz nach 13 Uhr.
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2: Im Studio ist Michael Mien. Südkorea und die USA verkürzen ihre derzeit laufenden Militärübungen deutlich. Das aktuelle Manöver soll auf Wunsch der USA bereits am Freitag und damit rund zur Hälfte der ursprünglich geplanten Dauer enden. Vorgesehen war eine Fortsetzung bis zum 27. August. Nach Medienberichten soll weiterhin die Abwehr eines möglichen nordkoreanischen Angriffs trainiert werden. Eine geplante Gegenoffensive soll dagegen gestrichen worden sein. Offiziell bestätigt wurde das bislang nicht. An dem auf den Seychellen gestrandeten Trainingsflug der Bundeswehr gibt es weiterhin Kritik. Wegen eines technischen Defektes musste die Maschine auf der Inselgruppe zwischenlanden und den Flug dort abbrechen. Das Verteidigungsministerium bezeichnet die Reise als Ausbildung für besondere Flugbedingungen. Eine spezielle Afrika-Ausbildung ist in der zivilen Luftfahrt allerdings nicht üblich, so die Kritik von Luftfahrt- und Trainingsexperten. Gleichzeitig sorgen die Leerflüge der Regierungsmaschinen ebenfalls weiter für Kritik. So wurden im ersten Halbjahr über 300 Teilstrecken aus verschiedenen Gründen ohne Passagiere geflogen. Die vorübergehende Lockerung des Sonntagsfahrverbots für Lastwagen hat nach Einschätzung des ADAC bislang keine größeren Auswirkungen auf den Verkehr. Am vergangenen Sonntag wurden sogar weniger Staus registriert als eine Woche zuvor. Im Vergleich zum Vorjahreszeitraum gab es ebenfalls keine auffälligen Veränderungen. Zwar lag die Zahl der Staus etwas höher als 2025, dafür waren sie im Schnitt kürzer und schneller wieder aufgelöst. Weitere Meldungen jetzt mit Gisela Hoff.
3: Deutschland stellt weitere 11 Millionen Euro für den Kampf gegen die Ebola-Epidemie in der Demokratischen Republik Kongo bereit. Das Entwicklungsministerium bestätigte die Aufstockung der bisherigen Unterstützung. Trotz knapperer finanzieller Spielräume müsse Deutschland gerade in Krisen handlungsfähig bleiben. Mit den zusätzlichen Mitteln soll die Ebola-Bekämpfung im Kongo weiter unterstützt werden. Der Arbeitsmarkt in Deutschland bekommt auch im Dienstleistungsbereich die schwache Wirtschaftslage zu spüren. Im zweiten Quartal sank die Zahl der Beschäftigten dort erstmals seit der Corona-Krise wieder im Vergleich zum Vorjahreszeitraum. Insgesamt waren 27.000 Menschen weniger in Dienstleistungen tätig, ein Rückgang um 0,1%.
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4: In der Wetterredaktion Julia Kersten. Ein kräftiges Regenband zieht heute einmal quer über das Land, lässt aber im Tagesverlauf langsam nach. Im Norden und direkt an den Alpen gibt es einige Schauer und einzelne Gewitter, überall sonst bleibt es bei einem Mix aus Sonne und Wolken meistens trocken. Die Höchstwerte liegen zwischen 20 und 25 Grad, ganz im Süden sind noch einmal bis zu 28 Grad möglich. Dazu weht ein mäßiger und teils böiger Westwind, an den Küsten gibt es sogar stürmische Böen. In der Nacht regnet es vor allem im Süden bei dichten Wolken, auch an der Nordsee zieht der ein oder andere Schauer oder ein Gewitter vorbei. In den anderen Regionen bleibt es bei lockeren Wolken gebietsweise trocken. Die Temperaturen sinken auf 17 bis 12 Grad.
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1: Es ist kurz nach 14 Uhr.
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2: Im Studio ist Michael Mien. Südkorea und die USA verkürzen ihre derzeit laufenden Militärübungen deutlich. Das aktuelle Manöver soll auf Wunsch der USA bereits am Freitag und damit rund zur Hälfte der ursprünglich geplanten Dauer enden. Vorgesehen war eine Fortsetzung bis zum 27. August. Nach Medienberichten soll weiterhin die Abwehr eines möglichen nordkoreanischen Angriffs trainiert werden. Eine geplante Gegenoffensive soll dagegen gestrichen worden sein. Offiziell bestätigt wurde das bislang nicht. An dem auf den Seychellen gestrandeten Trainingsflug der Bundeswehr gibt es weiterhin Kritik. Wegen eines technischen Defektes musste die Maschine auf der Inselgruppe zwischenlanden und den Flug dort abbrechen. Das Verteidigungsministerium bezeichnet die Reise als Ausbildung für besondere Flugbedingungen. Eine spezielle Afrika-Ausbildung ist in der zivilen Luftfahrt allerdings nicht üblich, so die Kritik von Luftfahrt- und Trainingsexperten. Gleichzeitig sorgen die Leerflüge der Regierungsmaschinen ebenfalls weiter für Kritik. So wurden im ersten Halbjahr über 300 Teilstrecken aus verschiedenen Gründen ohne Passagiere geflogen. Die vorübergehende Lockerung des Sonntagsfahrverbots für Lastwagen hat nach Einschätzung des ADAC bislang keine größeren Auswirkungen auf den Verkehr. Am vergangenen Sonntag wurden sogar weniger Staus registriert als eine Woche zuvor. Im Vergleich zum Vorjahreszeitraum gab es ebenfalls keine auffälligen Veränderungen. Zwar lag die Zahl der Staus etwas höher als 2025, dafür waren sie im Schnitt kürzer und schneller wieder aufgelöst. Weitere Meldungen jetzt mit Gisela Hoff.
3: Deutschland stellt weitere 11 Millionen Euro für den Kampf gegen die Ebola-Epidemie in der Demokratischen Republik Kongo bereit. Das Entwicklungsministerium bestätigte die Aufstockung der bisherigen Unterstützung. Trotz knapperer finanzieller Spielräume müsse Deutschland gerade in Krisen handlungsfähig bleiben. Mit den zusätzlichen Mitteln soll die Ebola-Bekämpfung im Kongo weiter unterstützt werden. Der Arbeitsmarkt in Deutschland bekommt auch im Dienstleistungsbereich die schwache Wirtschaftslage zu spüren. Im zweiten Quartal sank die Zahl der Beschäftigten dort erstmals seit der Corona-Krise wieder im Vergleich zum Vorjahreszeitraum. Insgesamt waren 27.000 Menschen weniger in Dienstleistungen tätig, ein Rückgang um 0,1%.
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4: In der Wetterredaktion Julia Kersten. Ein kräftiges Regenband zieht heute einmal quer über das Land, lässt aber im Tagesverlauf langsam nach. Im Norden und direkt an den Alpen gibt es einige Schauer und einzelne Gewitter, überall sonst bleibt es bei einem Mix aus Sonne und Wolken meistens trocken. Die Höchstwerte liegen zwischen 20 und 25 Grad, ganz im Süden sind noch einmal bis zu 28 Grad möglich. Dazu weht ein mäßiger und teils böiger Westwind, an den Küsten gibt es sogar stürmische Böen. In der Nacht regnet es vor allem im Süden bei dichten Wolken, auch an der Nordsee zieht der ein oder andere Schauer oder ein Gewitter vorbei. In den anderen Regionen bleibt es bei lockeren Wolken gebietsweise trocken. Die Temperaturen sinken auf 17 bis 12 Grad.

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1: Willkommen zum heutigen Kalenderblatt auf Radio Retrowelle. Wir schreiben Mittwoch, den 19. August. Heute feiern wir zunächst einen Jahrestag, ohne den es vermutlich weder Familienalben noch Urlaubsbilder in ihrer heutigen Form gäbe. Am 19. August 1839 wurde in Paris das Verfahren der Daguerreotypie öffentlich vorgestellt. Louis Daguerre hatte damit eines der ersten praxistauglichen fotografischen Verfahren entwickelt. Das Bild entstand auf einer versilberten Kupferplatte und ließ sich, anders als ein heutiges Foto, nicht beliebig vervielfältigen. Dennoch begann damit der Siegeszug der Fotografie. Am 19. August 1909 fand auf einer neuen Rennstrecke in Indianapolis das erste Autorennen statt. Der Indianapolis Motor Speedway entwickelte sich später zu einer der berühmtesten Motorsportstätten der Welt. Die ersten Rennen verliefen allerdings alles andere als glatt. Die damalige Oberfläche aus Schotter und Teer erwies sich als gefährlich, weswegen man die Strecke kurz darauf mit Millionen Ziegelsteinen befestigte. Daher stammt auch der bis heute gebräuchliche Beiname The Brickyard. Und am 19. August 1964 startete der Kommunikationssatellit SINCOM 3. Er erreichte später als erster Satellit eine geostationäre Umlaufbahn. Das bedeutet, von der Erde aus betrachtet blieb er scheinbar immer über derselben Stelle stehen. Eine Technik, die für die moderne Satellitenkommunikation von grundlegender Bedeutung wurde. Zu den heutigen Geburtstagskindern. Der britische Sänger Billy J. Kramer wird heute 83 Jahre alt. Mit seiner Begleitgruppe The Dakotas hat er in den 60er Jahren Erfolge wie Bad to Me und Little Children. Elliot Lurie wird 78. Als Sänger der Gruppe Looking Glass ist seine Stimme auf den 1972er Klassiker Brandy, You're a Fine Girl zu hören. Joey Tempest, Sänger der schwedischen Gruppe Europe, feiert seinen 63. Geburtstag. Er schrieb auch deren Welthit The Final Countdown. Und die amerikanische Sängerin Lee Ann Womack wird heute 60. Mit I Hope You Dance gelang ihr um die Jahrtausendwende ein großer Erfolg weit über das Country-Publikum hinaus. Wir gratulieren ganz herzlich und auch Ihnen, wenn Sie heute zu den Geburtstagskindern gehören.
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1: Wir geben Ihnen die Zeit, es ist kurz nach 15 Uhr.
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2: Im Studio ist Michael Mien. Südkorea und die USA verkürzen ihre derzeit laufenden Militärübungen deutlich. Das aktuelle Manöver soll auf Wunsch der USA bereits am Freitag und damit rund zur Hälfte der ursprünglich geplanten Dauer enden. Vorgesehen war eine Fortsetzung bis zum 27. August. Nach Medienberichten soll weiterhin die Abwehr eines möglichen nordkoreanischen Angriffs trainiert werden. Eine geplante Gegenoffensive soll dagegen gestrichen worden sein. Offiziell bestätigt wurde das bislang nicht. An dem auf den Seychellen gestrandeten Trainingsflug der Bundeswehr gibt es weiterhin Kritik. Wegen eines technischen Defektes musste die Maschine auf der Inselgruppe zwischenlanden und den Flug dort abbrechen. Das Verteidigungsministerium bezeichnet die Reise als Ausbildung für besondere Flugbedingungen. Eine spezielle Afrika-Ausbildung ist in der zivilen Luftfahrt allerdings nicht üblich, so die Kritik von Luftfahrt- und Trainingsexperten. Gleichzeitig sorgen die Leerflüge der Regierungsmaschinen ebenfalls weiter für Kritik. So wurden im ersten Halbjahr über 300 Teilstrecken aus verschiedenen Gründen ohne Passagiere geflogen. Die vorübergehende Lockerung des Sonntagsfahrverbots für Lastwagen hat nach Einschätzung des ADAC bislang keine größeren Auswirkungen auf den Verkehr. Am vergangenen Sonntag wurden sogar weniger Staus registriert als eine Woche zuvor. Im Vergleich zum Vorjahreszeitraum gab es ebenfalls keine auffälligen Veränderungen. Zwar lag die Zahl der Staus etwas höher als 2025, dafür waren sie im Schnitt kürzer und schneller wieder aufgelöst. Weitere Meldungen jetzt mit Gisela Hoff.
3: Deutschland stellt weitere 11 Millionen Euro für den Kampf gegen die Ebola-Epidemie in der Demokratischen Republik Kongo bereit. Das Entwicklungsministerium bestätigte die Aufstockung der bisherigen Unterstützung. Trotz knapperer finanzieller Spielräume müsse Deutschland gerade in Krisen handlungsfähig bleiben. Mit den zusätzlichen Mitteln soll die Ebola-Bekämpfung im Kongo weiter unterstützt werden. Der Arbeitsmarkt in Deutschland bekommt auch im Dienstleistungsbereich die schwache Wirtschaftslage zu spüren. Im zweiten Quartal sank die Zahl der Beschäftigten dort erstmals seit der Corona-Krise wieder im Vergleich zum Vorjahreszeitraum. Insgesamt waren 27.000 Menschen weniger in Dienstleistungen tätig, ein Rückgang um 0,1%.
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4: In der Wetterredaktion Julia Kersten. Ein kräftiges Regenband zieht heute einmal quer über das Land, lässt aber im Tagesverlauf langsam nach. Im Norden und direkt an den Alpen gibt es einige Schauer und einzelne Gewitter, überall sonst bleibt es bei einem Mix aus Sonne und Wolken meistens trocken. Die Höchstwerte liegen zwischen 20 und 25 Grad, ganz im Süden sind noch einmal bis zu 28 Grad möglich. Dazu weht ein mäßiger und teils böiger Westwind, an den Küsten gibt es sogar stürmische Böen. In der Nacht regnet es vor allem im Süden bei dichten Wolken, auch an der Nordsee zieht der ein oder andere Schauer oder ein Gewitter vorbei. In den anderen Regionen bleibt es bei lockeren Wolken gebietsweise trocken. Die Temperaturen sinken auf 17 bis 12 Grad.

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1: Es ist kurz nach 16 Uhr.
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2: Mit Michael Miem. Das Handwerk verzeichnet trotz der schwierigen Wirtschaftslage einen Anstieg bei den Ausbildungszahlen. Von Januar bis Juni wurden bundesweit knapp 67.800 neue Ausbildungsverträge abgeschlossen. Das sind fast 3.200 Verträge oder rund 5% mehr als im gleichen Zeitraum des Vorjahres. Damit zeichnet sich bereits das vierte Jahr in Folge mit steigenden Zahlen bei den neu abgeschlossenen Ausbildungen ab. An der Carolina-Burger-Realschule Plus in Ludwigshafen wird die Schulleitung ausgewechselt. Die Schule hatte in den vergangenen Monaten immer wieder für Negativschlagzeilen gesorgt, etwa mit Amok-Alarmen, Vandalismus und Gewalt.
3: Ich persönlich wollte keine Lehrkraft sein. Wenn ich das aus den Medien entnehme, denke ich jedes Mal, dass das grauenhaft ist. Dann merkt man auch letztendlich die Verrohung, Gewaltzunahme.
4: Öfter sieht man hier Polizei, auch Feuerwehr, weil dann Feuerwehralarm wohl ausgelöst wird.
5: Schon sehr traurig.
2: Deutliche Worte auch vom Präventionscoach Carsten Stahl.
6: Und die Politik und die verantwortlichen Schulämter haben die Schule schon seit Langem im Stich gelassen. Und jetzt die Konsequenz zu tragen, man nimmt den Schulleiter raus, soll vielleicht den Eltern ein kurzes Gefühl der Sicherheit geben. Aber das können sie vergessen.
2: An dem auf den Seychellen gestrandeten Trainingsflug der Bundeswehr gibt es weiterhin Kritik. Wegen eines technischen Defektes musste die Maschine auf der Inselgruppe zwischenlanden und den Flug dort abbrechen. Das Verteidigungsministerium bezeichnet die Reise als Ausbildung für besondere Flugbedingungen. Eine spezielle Afrika-Ausbildung ist in der zivilen Luftfahrt allerdings nicht üblich, so die Kritik von Luftfahrt- und Trainingsexperten. Gleichzeitig sorgen die Leerflüge der Regierungsmaschinen ebenfalls weiter für Kritik. So wurden im ersten Halbjahr über 300 Teilstrecken aus verschiedenen Gründen ohne Passagiere geflogen. Die vorübergehende Lockerung des Sonntagsfahrverbots für Lastwagen hat nach Einschätzung des ADAC bislang keine größeren Auswirkungen auf den Verkehr. Am vergangenen Sonntag wurden sogar weniger Staus registriert als eine Woche zuvor. Im Vergleich zum Vorjahreszeitraum gab es ebenfalls keine auffälligen Veränderungen. Zwar lag die Zahl der Staus etwas höher als 2025, dafür waren sie im Schnitt kürzer und schneller wieder aufgelöst.
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7: In der Wetterredaktion Julia Kersten. Ein kräftiges Regenband zieht heute einmal quer über das Land, lässt aber im Tagesverlauf langsam nach. Im Norden und direkt an den Alpen gibt es einige Schauer und einzelne Gewitter. Überall sonst bleibt es bei einem Mix aus Sonne und Wolken meistens trocken. Die Höchstwerte liegen zwischen 20 und 25 Grad. Ganz im Süden sind noch einmal bis zu 28 Grad möglich. Dazu weht ein mäßiger und teils böiger Westwind. An den Küsten gibt es sogar stürmische Böen. In der Nacht regnet es vor allem im Süden bei dichten Wolken. Auch an der Nordsee zieht der ein oder andere Schauer oder ein Gewitter vorbei. In den anderen Regionen bleibt es bei lockeren Wolken gebietsweise trocken. Die Temperaturen sinken auf 17 bis 12 Grad.

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1: Und damit ist es kurz nach 17 Uhr.
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2: Mit Michael Niem. Das Handwerk verzeichnet trotz der schwierigen Wirtschaftslage einen Anstieg bei den Ausbildungszahlen. Von Januar bis Juni wurden bundesweit knapp 67.800 neue Ausbildungsverträge abgeschlossen. Das sind fast 3.200 Verträge oder rund 5% mehr als im gleichen Zeitraum des Vorjahres. Damit zeichnet sich bereits das vierte Jahr in Folge mit steigenden Zahlen bei den neu abgeschlossenen Ausbildungen ab. An der Carolina-Burger-Realschule Plus in Ludwigshafen wird die Schulleitung ausgewechselt. Die Schule hatte in den vergangenen Monaten immer wieder für Negativschlagzeilen gesorgt, etwa mit Amok-Alarmen, Vandalismus und Gewalt.
3: Ich persönlich wollte keine Lehrkraft sein. Wenn ich das aus den Medien entnehme, denke ich jedes Mal, dass das grauenhaft ist. Dann merkt man auch letztendlich die Verrohung, Gewaltzunahme.
4: Öfter sieht man hier Polizei, auch Feuerwehr, weil dann Feuerwehralarm wohl ausgelöst wird.
5: Schon sehr traurig.
2: Deutliche Worte auch vom Präventionscoach Carsten Stahl.
6: Und die Politik und die verantwortlichen Schulämter haben die Schule schon seit Langem im Stich gelassen. Und jetzt die Konsequenz zu tragen, man nimmt den Schulleiter raus, soll vielleicht den Eltern ein kurzes Gefühl der Sicherheit geben. Aber das können sie vergessen.
2: An dem auf den Seychellen gestrandeten Trainingsflug der Bundeswehr gibt es weiterhin Kritik. Wegen eines technischen Defektes musste die Maschine auf der Inselgruppe zwischenlanden und den Flug dort abbrechen. Das Verteidigungsministerium bezeichnet die Reise als Ausbildung für besondere Flugbedingungen. Eine spezielle Afrika-Ausbildung ist in der zivilen Luftfahrt allerdings nicht üblich, so die Kritik von Luftfahrt- und Trainingsexperten. Gleichzeitig sorgen die Leerflüge der Regierungsmaschinen ebenfalls weiter für Kritik. So wurden im ersten Halbjahr über 300 Teilstrecken aus verschiedenen Gründen ohne Passagiere geflogen. Die vorübergehende Lockerung des Sonntagsfahrverbots für Lastwagen hat nach Einschätzung des ADAC bislang keine größeren Auswirkungen auf den Verkehr. Am vergangenen Sonntag wurden sogar weniger Staus registriert als eine Woche zuvor. Im Vergleich zum Vorjahreszeitraum gab es ebenfalls keine auffälligen Veränderungen. Zwar lag die Zahl der Staus etwas höher als 2025, dafür waren sie im Schnitt kürzer und schneller wieder aufgelöst.
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7: In der Wetterredaktion Julia Kersten. Ein kräftiges Regenband zieht heute einmal quer über das Land, lässt aber im Tagesverlauf langsam nach. Im Norden und direkt an den Alpen gibt es einige Schauer und einzelne Gewitter. Überall sonst bleibt es bei einem Mix aus Sonne und Wolken meistens trocken. Die Höchstwerte liegen zwischen 20 und 25 Grad. Ganz im Süden sind noch einmal bis zu 28 Grad möglich. Dazu weht ein mäßiger und teils böiger Westwind. An den Küsten gibt es sogar stürmische Böen. In der Nacht regnet es vor allem im Süden bei dichten Wolken. Auch an der Nordsee zieht der ein oder andere Schauer oder ein Gewitter vorbei. In den anderen Regionen bleibt es bei lockeren Wolken gebietsweise trocken. Die Temperaturen sinken auf 17 bis 12 Grad.

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1: Willkommen zum heutigen Kalenderblatt auf Radio Retrowelle. Wir schreiben Mittwoch, den 19. August. Heute feiern wir zunächst einen Jahrestag, ohne den es vermutlich weder Familienalben noch Urlaubsbilder in ihrer heutigen Form gäbe. Am 19. August 1839 wurde in Paris das Verfahren der Daguerreotypie öffentlich vorgestellt. Louis Daguerre hatte damit eines der ersten praxistauglichen fotografischen Verfahren entwickelt. Das Bild entstand auf einer versilberten Kupferplatte und ließ sich, anders als ein heutiges Foto, nicht beliebig vervielfältigen. Dennoch begann damit der Siegeszug der Fotografie. Am 19. August 1909 fand auf einer neuen Rennstrecke in Indianapolis das erste Autorennen statt. Der Indianapolis Motor Speedway entwickelte sich später zu einer der berühmtesten Motorsportstätten der Welt. Die ersten Rennen verliefen allerdings alles andere als glatt. Die damalige Oberfläche aus Schotter und Teer erwies sich als gefährlich, weswegen man die Strecke kurz darauf mit Millionen Ziegelsteinen befestigte. Daher stammt auch der bis heute gebräuchliche Beiname The Brickyard. Und am 19. August 1964 startete der Kommunikationssatellit SINCOM 3. Er erreichte später als erster Satellit eine geostationäre Umlaufbahn. Das bedeutet, von der Erde aus betrachtet blieb er scheinbar immer über derselben Stelle stehen. Eine Technik, die für die moderne Satellitenkommunikation von grundlegender Bedeutung wurde. Zu den heutigen Geburtstagskindern. Der britische Sänger Billy J. Kramer wird heute 83 Jahre alt. Mit seiner Begleitgruppe The Dakotas hat er in den 60er Jahren Erfolge wie Bad to Me und Little Children. Elliot Lurie wird 78. Als Sänger der Gruppe Looking Glass ist seine Stimme auf den 1972er Klassiker Brandy, You're a Fine Girl zu hören. Joey Tempest, Sänger der schwedischen Gruppe Europe, feiert seinen 63. Geburtstag. Er schrieb auch deren Welthit The Final Countdown. Und die amerikanische Sängerin Lee Ann Womack wird heute 60. Mit I Hope You Dance gelang ihr um die Jahrtausendwende ein großer Erfolg weit über das Country-Publikum hinaus. Wir gratulieren ganz herzlich und auch Ihnen, wenn Sie heute zu den Geburtstagskindern gehören.

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1: Guten Abend, es ist kurz nach 18 Uhr.
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2: Mit Michael Miem. Das Handwerk verzeichnet trotz der schwierigen Wirtschaftslage einen Anstieg bei den Ausbildungszahlen. Von Januar bis Juni wurden bundesweit knapp 67.800 neue Ausbildungsverträge abgeschlossen. Das sind fast 3.200 Verträge oder rund 5% mehr als im gleichen Zeitraum des Vorjahres. Damit zeichnet sich bereits das vierte Jahr in Folge mit steigenden Zahlen bei den neu abgeschlossenen Ausbildungen ab. An der Carolina-Burger-Realschule Plus in Ludwigshafen wird die Schulleitung ausgewechselt. Die Schule hatte in den vergangenen Monaten immer wieder für Negativschlagzeilen gesorgt, etwa mit Amok-Alarmen, Vandalismus und Gewalt.
3: Ich persönlich wollte keine Lehrkraft sein. Wenn ich das aus den Medien entnehme, denke ich jedes Mal, dass das grauenhaft ist. Dann merkt man auch letztendlich die Verrohung, Gewaltzunahme.
4: Öfter sieht man hier Polizei, auch Feuerwehr, weil dann Feuerwehralarm wohl ausgelöst wird.
5: Schon sehr traurig.
2: Deutliche Worte auch vom Präventionscoach Carsten Stahl.
6: Und die Politik und die verantwortlichen Schulämter haben die Schule schon seit Langem im Stich gelassen. Und jetzt die Konsequenz zu tragen, man nimmt den Schulleiter raus, soll vielleicht den Eltern ein kurzes Gefühl der Sicherheit geben. Aber das können sie vergessen.
2: An dem auf den Seychellen gestrandeten Trainingsflug der Bundeswehr gibt es weiterhin Kritik. Wegen eines technischen Defektes musste die Maschine auf der Inselgruppe zwischenlanden und den Flug dort abbrechen. Das Verteidigungsministerium bezeichnet die Reise als Ausbildung für besondere Flugbedingungen. Eine spezielle Afrika-Ausbildung ist in der zivilen Luftfahrt allerdings nicht üblich, so die Kritik von Luftfahrt- und Trainingsexperten. Gleichzeitig sorgen die Leerflüge der Regierungsmaschinen ebenfalls weiter für Kritik. So wurden im ersten Halbjahr über 300 Teilstrecken aus verschiedenen Gründen ohne Passagiere geflogen. Die vorübergehende Lockerung des Sonntagsfahrverbots für Lastwagen hat nach Einschätzung des ADAC bislang keine größeren Auswirkungen auf den Verkehr. Am vergangenen Sonntag wurden sogar weniger Staus registriert als eine Woche zuvor. Im Vergleich zum Vorjahreszeitraum gab es ebenfalls keine auffälligen Veränderungen. Zwar lag die Zahl der Staus etwas höher als 2025, dafür waren sie im Schnitt kürzer und schneller wieder aufgelöst.
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7: In der Wetterredaktion Julia Kersten. Ein kräftiges Regenband zieht heute einmal quer über das Land, lässt aber im Tagesverlauf langsam nach. Im Norden und direkt an den Alpen gibt es einige Schauer und einzelne Gewitter. Überall sonst bleibt es bei einem Mix aus Sonne und Wolken meistens trocken. Die Höchstwerte liegen zwischen 20 und 25 Grad. Ganz im Süden sind noch einmal bis zu 28 Grad möglich. Dazu weht ein mäßiger und teils böiger Westwind. An den Küsten gibt es sogar stürmische Böen. In der Nacht regnet es vor allem im Süden bei dichten Wolken. Auch an der Nordsee zieht der ein oder andere Schauer oder ein Gewitter vorbei. In den anderen Regionen bleibt es bei lockeren Wolken gebietsweise trocken. Die Temperaturen sinken auf 17 bis 12 Grad.
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8: Ja, so geht das bei uns auf der Retrowelle. Gestern noch im Jahr 2005 und heute im Jahre 1974. Und damit einen schönen Mittwochabend wünsche ich Ihnen. Tim Repan ist für Sie am Mikrofon und ich erzähle Ihnen ein bisschen was zu den Künstlern aus dem Jahr 74 und den Hits, die wir hören werden. Aber nicht nur den Hits, sondern auch den Perlen, die man sonst nicht mehr im Radio hört, denn so sind Sie es ja von uns gewohnt. Bis 6:30 dürfen Sie sich freuen auf David Bowie und Rebel Rebel. Gitte Henning, die meint, so schön kann doch kein Mann sein. wen auch immer sie meint. Show Waddy Waddy ist mit dabei, die Rolling Stones, Kraftwerk mit Autobahn, aber nicht die 22-Minuten-Version, die wäre ein bisschen zu lang für die Zeit. Das ist die etwas kürzere 4:33er-Version. Average White Band und Pick Up the Pieces, ja, da sind wir schon am Anfang der Liste und die haben wir jetzt aufliegen.

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1: Ja, die 70er spielen in unserem Programm schon eine große Rolle und im Jahrbuch haben wir deswegen regelmäßig Musik aus einem Jahr der 70er. 1974 ist heute dran, es geht also 52 Jahre zurück in der Zeit. Und noch bis 19 Uhr haben wir richtig großartige Songs, Hits und echte Perlen. Und die kommen von Jethro Tull, Nazareth mit Love Hurts, ihr größter Hit, Paul Simon in Solo-Ausführung, die Bay City Rollers, ein Schlager von Gunter Gabriel, der seinen Boss bittet, dass er doch mehr Geld braucht. Kincaid ist mit dabei und mit Dreams Are Turned a Penny, seinen bekanntesten Hit, das war ja auch zu langweilig auf Dauer. The Bayou Boy heißt der Titel, den wir gleich für Sie spielen werden. Und das hier ist ein Hit der Three Degrees. When will I see you again? Ich wünsche Ihnen gute Unterhaltung.

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1: Ich bin Bruno Wolf und seit 15 Jahren hier. Ich war immer pünktlich und habe meine Arbeit getan, Tag für Tag. 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

Bungle in the Jungle, da denke ich ja schon an den Löwen, der in der Nacht schläft, The Lion Sleeps Tonight, aber ja, das ist einfach mal eine schöne Nummer von Jethro Tull. Locomotive Breath, der bekannteste Hit, an dem man sich aber am ehesten erinnert, aber eingefleischte Fans kennen natürlich auch diesen Titel hier, Bungle in the Jungle. Und rockig geht's auch gleich noch weiter bis zu den 19 Uhr Nachrichten mit der Gruppe Bad Company und Can't Get Enough, und damit verabschiede ich mich von heute und auch für diese Woche. Das nächste Jahrbuch hören Sie dann am kommenden Montag, am 24. August wieder um 18 Uhr, hier gleiche Stelle, gleiche Welle. Ich freue mich auf Sie und wünsche Ihnen jetzt noch eine schöne Woche und gleich gute Unterhaltung mit Timeless Music nach 19 Uhr. Tschüss und bis bald.

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1: Es ist kurz nach 19 Uhr.
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2: Mit Michael Miem. Das Handwerk verzeichnet trotz der schwierigen Wirtschaftslage einen Anstieg bei den Ausbildungszahlen. Von Januar bis Juni wurden bundesweit knapp 67.800 neue Ausbildungsverträge abgeschlossen. Das sind fast 3.200 Verträge oder rund 5% mehr als im gleichen Zeitraum des Vorjahres. Damit zeichnet sich bereits das vierte Jahr in Folge mit steigenden Zahlen bei den neu abgeschlossenen Ausbildungen ab. An der Carolina-Burger-Realschule Plus in Ludwigshafen wird die Schulleitung ausgewechselt. Die Schule hatte in den vergangenen Monaten immer wieder für Negativschlagzeilen gesorgt, etwa mit Amok-Alarmen, Vandalismus und Gewalt.
3: Ich persönlich wollte keine Lehrkraft sein. Wenn ich das aus den Medien entnehme, denke ich jedes Mal, dass das grauenhaft ist. Dann merkt man auch letztendlich die Verrohung, Gewaltzunahme.
4: Öfter sieht man hier Polizei, auch Feuerwehr, weil dann Feuerwehralarm wohl ausgelöst wird.
5: Schon sehr traurig.
2: Deutliche Worte auch vom Präventionscoach Carsten Stahl.
6: Und die Politik und die verantwortlichen Schulämter haben die Schule schon seit Langem im Stich gelassen. Und jetzt die Konsequenz zu tragen, man nimmt den Schulleiter raus, soll vielleicht den Eltern ein kurzes Gefühl der Sicherheit geben. Aber das können sie vergessen.
2: An dem auf den Seychellen gestrandeten Trainingsflug der Bundeswehr gibt es weiterhin Kritik. Wegen eines technischen Defektes musste die Maschine auf der Inselgruppe zwischenlanden und den Flug dort abbrechen. Das Verteidigungsministerium bezeichnet die Reise als Ausbildung für besondere Flugbedingungen. Eine spezielle Afrika-Ausbildung ist in der zivilen Luftfahrt allerdings nicht üblich, so die Kritik von Luftfahrt- und Trainingsexperten. Gleichzeitig sorgen die Leerflüge der Regierungsmaschinen ebenfalls weiter für Kritik. So wurden im ersten Halbjahr über 300 Teilstrecken aus verschiedenen Gründen ohne Passagiere geflogen. Die vorübergehende Lockerung des Sonntagsfahrverbots für Lastwagen hat nach Einschätzung des ADAC bislang keine größeren Auswirkungen auf den Verkehr. Am vergangenen Sonntag wurden sogar weniger Staus registriert als eine Woche zuvor. Im Vergleich zum Vorjahreszeitraum gab es ebenfalls keine auffälligen Veränderungen. Zwar lag die Zahl der Staus etwas höher als 2025, dafür waren sie im Schnitt kürzer und schneller wieder aufgelöst.

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1: Wir geben Ihnen die Zeit. Es ist kurz nach 20 Uhr.
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2: Im Studio Michael Mehm. Die US-Regierung will Sanktionen gegen die Präsidentin des Internationalen Strafgerichtshofs Tomoko Akane verhängen. Nach Angaben von Außenminister Rubio soll auch ein senegalesischer Jurist auf die Sanktionsliste gesetzt werden. Washington wirft Biden vor, an Ermittlungen und Festnahmen gegen Regierungsvertreter beteiligt gewesen zu sein, deren Staaten die Zuständigkeit des Strafgerichtshofes nicht anerkennen. An der Carolina-Burger-Realschule Plus in Ludwigshafen wird die Schulleitung ausgewechselt. Die Schule hatte in den vergangenen Monaten immer wieder für Negativschlagzeilen gesorgt, etwa mit Amok-Alarmen, Vandalismus und Gewalt.
3: Ich persönlich wollte keine Lehrkraft sein. Wenn ich das aus den Medien entnehme, denke ich jedes Mal, dass das grauenhaft ist. Dann merkt man auch letztendlich die Verrohung, Gewaltzunahme.
4: Öfter sieht man hier Polizei, auch Feuerwehr, weil dann Feuerwehralarm wohl ausgelöst wird.
5: Schon sehr traurig.
2: Deutliche Worte auch vom Präventionscoach Carsten Stahl.
6: Und die Politik und die verantwortlichen Schulämter haben die Schule schon seit Langem im Stich gelassen. Und jetzt die Konsequenz zu tragen, man nimmt den Schulleiter raus, soll vielleicht den Eltern ein kurzes Gefühl der Sicherheit geben. Aber das können sie vergessen.
2: An dem auf den Seychellen gestrandeten Trainingsflug der Bundeswehr gibt es weiterhin Kritik. Wegen eines technischen Defektes musste die Maschine auf der Inselgruppe zwischenlanden und den Flug dort abbrechen. Das Verteidigungsministerium bezeichnet die Reise als Ausbildung für besondere Flugbedingungen. Eine spezielle Afrika-Ausbildung ist in der zivilen Luftfahrt allerdings nicht üblich, so die Kritik von Luftfahrt- und Trainingsexperten. Gleichzeitig sorgen die Leerflüge der Regierungsmaschinen ebenfalls weiter für Kritik. So wurden im ersten Halbjahr über 300 Teilstrecken aus verschiedenen Gründen ohne Passagiere geflogen. Die vorübergehende Lockerung des Sonntagsfahrverbots für Lastwagen hat nach Einschätzung des ADAC bislang keine größeren Auswirkungen auf den Verkehr. Am vergangenen Sonntag wurden sogar weniger Staus registriert als eine Woche zuvor. Im Vergleich zum Vorjahreszeitraum gab es ebenfalls keine auffälligen Veränderungen. Zwar lag die Zahl der Staus etwas höher als 2025, dafür waren sie im Schnitt kürzer und schneller wieder aufgelöst.

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1: Und damit ist es kurz nach 21 Uhr.
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2: Im Studio Michael Mim. Die US-Regierung will Sanktionen gegen die Präsidentin des Internationalen Strafgerichtshofs Tomoko Akane verhängen. Nach Angaben von Außenminister Rubio soll auch ein senegalesischer Jurist auf die Sanktionsliste gesetzt werden. Washington wirft Biden vor, an Ermittlungen und Festnahmen gegen Regierungsvertreter beteiligt gewesen zu sein, deren Staaten die Zuständigkeit des Strafgerichtshofes nicht anerkennen. An der Carolina-Burger-Realschule Plus in Ludwigshafen wird die Schulleitung ausgewechselt. Die Schule hatte in den vergangenen Monaten immer wieder für Negativschlagzeilen gesorgt, etwa mit Amok-Alarmen, Vandalismus und Gewalt.
3: Ich persönlich wollte keine Lehrkraft sein. Wenn ich das aus den Medien entnehme, denke ich jedes Mal, dass das grauenhaft ist. Dann merkt man auch letztendlich die Verrohung, Gewaltzunahme.
4: Öfter sieht man hier Polizei, auch Feuerwehr, weil dann Feuerwehralarm wohl ausgelöst wird.
5: Schon sehr traurig.
2: Deutliche Worte auch vom Präventionscoach Carsten Stahl.
6: Und die Politik und die verantwortlichen Schulämter haben die Schule schon seit Langem im Stich gelassen. Und jetzt die Konsequenz zu tragen, man nimmt den Schulleiter raus, soll vielleicht den Eltern ein kurzes Gefühl der Sicherheit geben. Aber das können sie vergessen.
2: An dem auf den Seychellen gestrandeten Trainingsflug der Bundeswehr gibt es weiterhin Kritik. Wegen eines technischen Defektes musste die Maschine auf der Inselgruppe zwischenlanden und den Flug dort abbrechen. Das Verteidigungsministerium bezeichnet die Reise als Ausbildung für besondere Flugbedingungen. Eine spezielle Afrika-Ausbildung ist in der zivilen Luftfahrt allerdings nicht üblich, so die Kritik von Luftfahrt- und Trainingsexperten. Gleichzeitig sorgen die Leerflüge der Regierungsmaschinen ebenfalls weiter für Kritik. So wurden im ersten Halbjahr über 300 Teilstrecken aus verschiedenen Gründen ohne Passagiere geflogen. Die vorübergehende Lockerung des Sonntagsfahrverbots für Lastwagen hat nach Einschätzung des ADAC bislang keine größeren Auswirkungen auf den Verkehr. Am vergangenen Sonntag wurden sogar weniger Staus registriert als eine Woche zuvor. Im Vergleich zum Vorjahreszeitraum gab es ebenfalls keine auffälligen Veränderungen. Zwar lag die Zahl der Staus etwas höher als 2025, dafür waren sie im Schnitt kürzer und schneller wieder aufgelöst.

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1: Wir geben Ihnen die Zeit. Es ist kurz nach 22 Uhr.
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2: Im Studio Michael Mim. Die US-Regierung will Sanktionen gegen die Präsidentin des Internationalen Strafgerichtshofs Tomoko Akane verhängen. Nach Angaben von Außenminister Rubio soll auch ein senegalesischer Jurist auf die Sanktionsliste gesetzt werden. Washington wirft Biden vor, an Ermittlungen und Festnahmen gegen Regierungsvertreter beteiligt gewesen zu sein, deren Staaten die Zuständigkeit des Strafgerichtshofes nicht anerkennen. An der Carolina-Burger-Realschule Plus in Ludwigshafen wird die Schulleitung ausgewechselt. Die Schule hatte in den vergangenen Monaten immer wieder für Negativschlagzeilen gesorgt, etwa mit Amok-Alarmen, Vandalismus und Gewalt.
3: Ich persönlich wollte keine Lehrkraft sein. Wenn ich das aus den Medien entnehme, denke ich jedes Mal, dass das grauenhaft ist. Dann merkt man auch letztendlich die Verrohung, Gewaltzunahme.
4: Öfter sieht man hier Polizei, auch Feuerwehr, weil dann Feuerwehralarm wohl ausgelöst wird.
5: Schon sehr traurig.
2: Deutliche Worte auch vom Präventionscoach Carsten Stahl.
6: Und die Politik und die verantwortlichen Schulämter haben die Schule schon seit Langem im Stich gelassen. Und jetzt die Konsequenz zu tragen, man nimmt den Schulleiter raus, soll vielleicht den Eltern ein kurzes Gefühl der Sicherheit geben. Aber das können sie vergessen.
2: An dem auf den Seychellen gestrandeten Trainingsflug der Bundeswehr gibt es weiterhin Kritik. Wegen eines technischen Defektes musste die Maschine auf der Inselgruppe zwischenlanden und den Flug dort abbrechen. Das Verteidigungsministerium bezeichnet die Reise als Ausbildung für besondere Flugbedingungen. Eine spezielle Afrika-Ausbildung ist in der zivilen Luftfahrt allerdings nicht üblich, so die Kritik von Luftfahrt- und Trainingsexperten. Gleichzeitig sorgen die Leerflüge der Regierungsmaschinen ebenfalls weiter für Kritik. So wurden im ersten Halbjahr über 300 Teilstrecken aus verschiedenen Gründen ohne Passagiere geflogen. Die vorübergehende Lockerung des Sonntagsfahrverbots für Lastwagen hat nach Einschätzung des ADAC bislang keine größeren Auswirkungen auf den Verkehr. Am vergangenen Sonntag wurden sogar weniger Staus registriert als eine Woche zuvor. Im Vergleich zum Vorjahreszeitraum gab es ebenfalls keine auffälligen Veränderungen. Zwar lag die Zahl der Staus etwas höher als 2025, dafür waren sie im Schnitt kürzer und schneller wieder aufgelöst.

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